so eine kluge Taktik ist. Ich höre, dass wir mehrere Sonder produzieren. Dann kommt dieses Thema Nachfolge Kohl immer wieder in den Zyklen, in der kürzerwartenden Zyklen, wo der Wahl auf dem Tisch. Da haben Sie jetzt nicht der Kanzler angekündigt, dass es den Tisch zu nehmen ist. Thank you.

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1: Fantasie in Blau. Wir gleiten mit einer Geschwindigkeit von 20 Knoten in einer Tiefe von 4500 Metern über den Meeresboden. Meine Frau und ich passen gerade noch in die Gondel. Neben steht uns Kapitän Jacques Cousteau. Er hat eine schöne rote Plümmelmütze auf. Dazu trägt er gelbe Ringelsocken und einen Taucheranorak von Bertone. Eine spärliche Plexiglasscheibe trennt uns von den Fluten des Ozeans, circa 0,7 mm dick. Ein Sonnenstrahl erhält das Meeresinnere für ein paar Millisekunden.

ein Rochen. Majestätisch schwebt er durch sein Revier. Seine Spannweite beträgt 7,90 Meter. Auf dem Rücken hat er zwei Butzerfische dabei, mit Eimerchen und Schippe.

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Da. Mein Taschenkrebs auf dem Weg zur Arbeit mit einer Aktentasche. Es guckt ein Lineal heraus, mit dem es hauen will, wenn die Kinder böse werden in der Schule. Er ist Lehrer. Eine alte Amphore bietet sich uns in einem tollen Negligé von aufgewühltem Sand. Eine Moräne kommt plötzlich herausgeschossen aus dieser Amphore. Hinter sich das kleine Moränenkind. Die beiden sind auf dem Weg zur Grundschule. Tränen der Romantik überkommen meine Frau und mich. Und auch Kapitän Jacques Cousteau nippt genüsslich an seiner Pfeife. An der japanischen Küste tummeln sich die Perlentaucherinnen mit einem anmutigen Lächeln ausgestattet. Sie können bis zu 600 Meter tief tauchen, ohne Schuhe. Sie tun es für Omas aus Holland und Deutschland, die sich Perlen um den Hals hängen wollen, die sie von ihren Männern bezahlt bekommen, damit sie einigermaßen passabel aussehen. Und der Mann Bock auf sie hat. Wenn die Perlen um den Hals haben, fangen die Männer sofort an zu hacken. Das ist Tatsache. Wir sinken. Die tiefste Stelle der Welt. 8240 Meter. Der Marianengraben. Hier ist nichts. Kapitän Cousteau holt seine Taschenlampe aus der Taucherhose. Er erhält den Meeresgrund. Da sehen wir etwas, was wir noch nie vorher gesehen haben. Grill. Grill steht auf dem Speiseplan des Grauwals auf Seite 1. Und da kommt er auch schon.

Ein riesen Kaventsmann. 30 Meter hoch, 70 Meter breit, 400 Meter lang und 2000 Meter schwer. Der Grauwal mit dem Namen Grauwal. Er schwimmt auf unser kleines U-Boot zu. Meiner Frau und mir stehen die Haare ein bisschen zu Berge. Cousteau steht die Plümmelmütze auf halb acht. Plötzlich wird bekannt, dass der Grauwal nicht gefährlich ist für den Menschen. Denn er liebt die Natur und die Wiesen rund um den Viktoriasee, wo die Gnus wohnen und auch Guru Guru. Der Grauwal hat noch ein paar Kumpels mitgebracht. Ein Killerwal, eine Robbe, ein Taucher, der an der Straße stand, und ein Kühlschrank. Der Grauwal hat den Kühlschrank im Bauch. Seine Kumpels dürfen Bier rausnehmen. Sie sind total besoffen. Deshalb bekommen meine Frau und ich Angst. Und auch Cousteau. Seine angstvoll geweiteten Augen signalisieren mir, dass er sich lieber die Eingeweide rausnimmt und die selber isst auf einem Friedhof und dabei Mädchen anguckt. Der fiese Kerl. Dieser Schlingenschlingel. Tja, bald ist unsere Reise zu Ende. Meine Frau und ich haben auch schon total Hunger. Abends an Bord der Calypso haben wir ein ausgiebiges Mahl. Es besteht ausschließlich aus Hundekacke. Dies ist eine Spezialität auf den Azoren und vor allen Dingen an der italienischen Riviera. Meine Frau und ich haben es auch nicht anders verdient, haben die Leute gesagt. Ja, ja. Ah, huch, da kommt ein Hai. Cousteau rutscht aus. Der Hai frisst ihn auf. Seine Mütze ist das Einzige, was von ihm übrig bleibt. Da schwimmt sie im Meer. Ich werfe meine Frau hinterher, doch. Sie kann schwimmen. Schmunzelnd kommt sie wieder an Bord. Sie hat eine Perlenkette um. Da fange ich sofort an. Beim Kopulieren fällt mir auf, dass draußen eine Kiste vorbeischwimmt. In der Kiste, das kann doch nicht wahr sein. Das ist doch Ernest Hemingway. Noch eine Kiste.

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Noch eine Kiste. 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Das ist doch nicht möglich. Das ist doch Klaus-Maria Brandauer. Noch eine Kiste. Margot Werner, Ivan Rebroff in einer Kiste. Peter Thoms in einer Kiste. Da, ich, der amerikanische Präsident der Vereinigten Staaten und seine Frau in einer Holzkiste. Das werde ich wohl doch nur geträumt haben. Und ich verschwinde in einen Anflug von Nebel.

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1: Fantasie in Blau. Wir gleiten mit einer Geschwindigkeit von 20 Knoten in einer Tiefe von 4500 Metern über den Meeresboden. Meine Frau und ich passen gerade noch in die Gondel. Neben steht uns Kapitän Jacques Cousteau. Er hat eine schöne rote Plümmelmütze auf. Dazu trägt er gelbe Ringelsocken und einen Taucheranorak von Bertone. Eine spärliche Plexiglasscheibe trennt uns von den Fluten des Ozeans, circa 0,7 mm dick. Ein Sonnenstrahl erhält das Meeresinnere für ein paar Millisekunden.

ein Rochen. Majestätisch schwebt er durch sein Revier. Seine Spannweite beträgt 7,90 Meter. Auf dem Rücken hat er zwei Butzerfische dabei, mit Eimerchen und Schippe.

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Da. Ein Taschenkrebs auf dem Weg zur Arbeit mit einer Aktentasche. Es guckt ein Lineal heraus, mit dem es hauen will, wenn die Kinder böse werden in der Schule. Er ist Lehrer. Eine alte Amphore bietet sich uns in einem tollen Negligé von aufgewühltem Sand. Eine Moräne kommt plötzlich herausgeschossen aus dieser Amphore. Hinter sich das kleine Moränenkind. Die beiden sind auf dem Weg zur Grundschule. Tränen der Romantik überkommen meine Frau und mich. Und auch Kapitän Jacques Cousteau nippt genüsslich an seiner Pfeife. An der japanischen Küste tummeln sich die Perlentaucherinnen mit einem anmutigen Lächeln ausgestattet. Sie können bis zu 600 Meter tief tauchen, ohne Schuhe. Sie tun es für Omas aus Holland und Deutschland, die sich Perlen um den Hals hängen wollen, die sie von ihren Männern bezahlt bekommen, damit sie einigermaßen passabel aussehen und der Mann Bock auf sie hat. Wenn die Perlen um den Hals haben, fangen die Männer sofort an zu hacken. Das ist Tatsache. Wir sinken. Die tiefste Stelle der Welt. 8240 Meter. Der Marianengraben. Hier ist nichts. Kapitän Cousteau holt seine Taschenlampe aus der Taucherhose. Er erhält den Meeresgrund. Da sehen wir etwas, was wir noch nie vorher gesehen haben. Krill. Krill steht auf dem Speiseplan des Grauwals auf Seite 1. Und da kommt er auch schon.

Ein riesen Kaventsmann. 30 Meter hoch, 70 Meter breit, 400 Meter lang und 2000 Meter schwer. Der Grauwal mit dem Namen Grauwal. Er schwimmt auf unser kleines U-Boot zu. Meiner Frau und mir stehen die Haare ein bisschen zu Berge. Cousteau steht die Plümmelmütze auf halb acht. Plötzlich wird bekannt, dass der Grauwal nicht gefährlich ist für den Menschen. Denn er liebt die Natur und die Wiesen rund um den Viktoriasee, wo die Gnus wohnen und auch Guru Guru. Der Grauwal hat noch ein paar Kumpels mitgebracht. Ein Killerwal, eine Robbe, ein Taucher, der an der Straße stand, und ein Kühlschrank. Der Grauwal hat den Kühlschrank im Bauch. Seine Kumpels dürfen Bier rausnehmen. Sie sind total besoffen. Deshalb bekommen meine Frau und ich Angst. Und auch Cousteau. Seine angstvoll geweiteten Augen signalisieren mir, dass er sich lieber die Eingeweide rausnimmt und die selber isst auf einem Friedhof und dabei Mädchen anguckt. Der fiese Kerl. Dieser Schlingenschlingel. Tja, bald ist unsere Reise zu Ende. Meine Frau und ich haben auch schon total Hunger. Abends an Bord der Calypso haben wir ein ausgiebiges Mahl. Es besteht ausschließlich aus Hundekacke. Dies ist eine Spezialität auf den Azoren und vor allen Dingen an der italienischen Riviera. Meine Frau und ich haben es auch nicht anders verdient, haben die Leute gesagt. Ja, ja. Ah, huch, da kommt ein Hai. Cousteau rutscht aus. Der Hai frisst ihn auf. Seine Mütze ist das Einzige, was von ihm übrig bleibt. Da schwimmt sie im Meer. Ich werfe meine Frau hinterher, doch. Sie kann schwimmen. Schmunzelnd kommt sie wieder an Bord. Sie hat eine Perlenkette um. Da fange ich sofort an. Beim Kopulieren fällt mir auf, dass draußen eine Kiste verschweibimmt, vorbeischwimmt. In der Kiste, das kann doch nicht wahr sein. Das ist doch Ernest Hemingway. Noch eine Kiste. Huhu. Nein. Wim. Traue mich den Namen gar nicht auszusprechen.
Glück ist denn? Das kann doch nicht sein. Das ist doch nicht möglich. Das ist doch Klaus-Maria Brandauer. Noch eine Kiste. Margot Werner, Ivan Rebhoff in einer Kiste. Peter Thoms in einer Kiste. Da, ich, der amerikanische Präsident der Vereinigten Staaten und seine Frau in einer Holzkiste. Das werde ich wohl doch nur geträumt haben. Und ich verschwinde in einen Anflug von Nebel.